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Bevor ich das nächste Gedicht erzähle, da will ich eigentlich nur noch was vier lesen. Das ist eigentlich so ein bisschen wie eine Weltpremiere heute. Ich habe das vorige Woche aufgeschnappt und habe das ein bisschen aufgeschrieben. Das ist nämlich ein Frühlingspentalog. Wisst ihr, was ein Pentalog ist? Ein Pentalog, ganz einfach erklärt, wenn sich einer mit sich selber unterhält, ist es ein Monolog, bei zwei ist es ein Dialog. Wenn es dann fünf ist, dann heißt es Pentalog. Jawohl. Frühlingspentalog. Müsst euch folgende Szene vorstellen. Ich habe ich selber erlebt. Am Stammtisch fünf Personen sitzen da dran und tun so will die Sonne genießen, der ersten Sonnenstrahlen und unterhalten sich nur. Und es spricht der Erste: Ach, wie schön ist doch der Frühling. Da kann ich wieder rausgehen in meinen Garten. Da habe ich meine Ruhe von meiner Frau. Da kann ich die Sonnenstrahlen genießen. Und da kann ich endlich wieder meine Kartoffeln abpflanzen. Da spricht der Zweite, hängt so sein Bauchbild über den Tisch. Also Kartoffeln abpflanzen, ich tue die Kartoffeln stecken. Der Dritte spricht: Also bei mir waren Kartoffeln gesetzt. Der Vierte spricht, wie er das Biertlös so aussetzt, spricht er: Ich tue die Kartoffeln legen. Da bäumt sich der Fünfte auf und spricht: Also bei mir waren die Kartoffeln gekauft. Also will ich, wie gesagt, das eigentliche Gedicht verlassen, wo ich denke, es passt auch gut zum Geburtstag heute. Giesel zu deinem 17. 16. Oh. Ja, und da holt unser Heimatdichter Anton Günther, in Holland hätte er vielleicht von Günther Hesen oder so, weiß ich nicht, hat einmal ein Gedicht geschrieben, wunderbares, wie ich meine. Das Gedicht heißt, so die jeder sei freit. Es kommt da eine Strophe vom Geburtstag oder von der Festlichkeit mit drinnen vier. Und was vielleicht einmal nachlesen will, auf der Seite 195 geht's los, auf der 196, der Herz nahrt's auf. Und jetzt fange ich ganz einfach mal an mit den Anton Günther sein Gedicht, es so die jeder sei freit, also für alle Uhischen, es hat ein jeder seine Freude. 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So, ich drauf, jetzt kommt deine Strophe, Giesel, von deinem Geburtstag. Auf der Geburtstag ist lustig, das war schon mal durch. 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Schönen Dank. Ja.

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Heute hatte ich beim Sammeln Glück. Ich hab gefunden ein uraltes Stück. Der Fund, Leid, der Fund, das hab ich. 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

0: Bitte nochmal.
1: Ja, das ist ein Schuss. Ist es störend oder? Nee, ist halt mehr so rezitativ, weißt du, eigentlich. Nee, da lacht einfach mal drüber. Dann
2: by the way.
3: Kilometerzähler.
2: Stani. By the way. Sind ja nicht nur die Texte, sondern ihr seid ja auch musikalisch von den Instrumenten her. Fantastisch. Ne? Muss ich auch mal dazu sagen.
4: Ne? Manches Vollbuchmacher winken, aber.
2: Nee, gut, es kann ich natürlich als Entschuldigung sagen, das ist blödsinnig, ich sag's nur so, dass ich nicht das absolute musikalische Gehör habe.
4: Ich auch nicht.
2: Nimm das auf, aber ich möchte mal so sagen, mir sind keine komischen Schnitzer aufgefallen, auch heute Abend nicht.

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2: Im Studio Silas Quiring. Schönen guten Morgen. Es ist eine historische Wahlschlappe für die CDU. In Mecklenburg-Vorpommern fliegt sie erstmals in der Geschichte der Bundesrepublik aus einem Landesparlament. Dirk Justus hat mehr.
3: Die CDU ist keine Volkspartei mehr, zumindest nicht in Mecklenburg-Vorpommern. Sie verpasst den Einzug in den Schweriner Landtag. Der nächste Denkzettel für Kanzler Merz, der will aber weitermachen als Regierungs- und CDU-Chef. Gewinner in MV ist die AfD vor der SPD mit Ministerpräsidentin Schwesig. Die Sozialdemokratin kann aber wohl weiter regieren mit Linken und Grünen. In Berlin wird die Linke stärkste Kraft, die noch regierende CDU ist hier klar geschlagen dahinter.
2: Die IG Metall trommelt heute zu einem bundesweiten Aktionstag für die Autobranche. An mehr als 200 Orten in Deutschland sind Protestaktionen gegen den Jobabbau geplant. Nicht nur bei VW, auch bei vielen Zulieferern sieht die Gewerkschaft Arbeitsplätze in Gefahr. Florian Hartmann von der IG Metall appelliert an die Arbeitgeber.
4: Was wir nicht zulassen werden, ist, dass die Arbeitgeber sich genau hinter diesen schwierigen Zeiten verstecken, weil es entbindet uns nicht davon, uns Gedanken über die Zukunft zu machen. Und dazu fordern wir die Arbeitgeber auf, sich genau diese Gedanken zu machen, welche Zukunftschancen es aktuell gibt und wie wir den Kolleginnen und Kollegen in den Betrieben Perspektiven bieten können.
2: Wegen mutmaßlicher Falschaussagen rund um seine krachend gescheiterten Mautpläne steht Ex-Verkehrsminister Scheuer ab heute vor Gericht. Er soll seine Mitschuld an hohen Entschädigungszahlungen im Urausschuss des Bundestags bewusst kleingeredet haben. Scheuer bestreitet das. Das Münchner Oktoberfest hat einen optimalen Start hingelegt. Am ersten Wochenende kamen knapp 1 Million Gäste auf die Wiesen. Polizei und Rettungsdienst sprechen von einem ruhigen Verlauf. Für Aufsehen sorgte nur ein Fahrgeschäft. Wegen eines defekten Sensors hingen mehrere Gäste minutenlang kopfüber fest. In der Fußball-Bundesliga haben alle drei Aufsteiger gepunktet. Paderborn holte mit einem 3:1 gegen Hoffenheim den ersten Saisonsieg. Schalke und Elversberg trennten sich im Aufsteigerduell 0:0. Außerdem gewann Leverkusen gegen Leipzig mit 2:0.
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5: Mit KI-Support. Viele Wolken gibt es heute früh vor allem im Nordosten. Dazu immer mal wieder Schauer und vereinzelt auch Gewitter. Im Südwesten bleibt es eher trocken und freundlicher. Tagsüber werden es dann 16 bis 23 Grad und im Nordosten kann es dazu auch mal Sturmböen geben. Morgen bleibt es meist trocken, am Morgen gelegentlich mit Nebel maximal bis 23 Grad.

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1: 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Wenn man da so Obacht gibt, da ist einer dann aufgefahren mit der Bimmelbau, vorne weg die Lokomotive. Die hat gequalmt, man hat gedacht, der S treibt's auseinander, der Qualm wollte gar nicht rausgehen. Und hinten in Abteil, da saß so ein alter Arztgebirgler mit der Tobakspfeife und der tut nur mit einer Lokomotive im der Wettqualme. Aber nun ist man nicht gerade der schönste Tobak, aber auch nicht gerade der schlachste, den er hat. Und ging über, da saß so ein feines Freilein, macht aus Berlin kommen oder woher und hier rauf zur Sommerfrisch wollen. Wollt die gute Gebirgsluft einatmen, ihr könnt euch vorstellen. Und da hat er nun ein Dampf so nein ins Gesicht geblasen. 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Ich dachte nur, wenn, wie lang wird's denn gut gehen? 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

So, liebe Freunde der Nacht, es war nämlich einmal so, das habe ich mir so gehört, mal gelesen, also es war wirklich eine wahre Anekdote. Ich weiß nicht, wie lange willst du noch machen als praktizierende Ärztin? Nee, hier, er war's, ich nicht. Ich hätte mir sowas nicht erlauben. Dürfte ich dich noch mal brauchen? Ja, ich habe das nicht gesagt. Ich weiß ja nicht, wie lange Ärzte so machen in der Regel. Also, und außerhalb der Regel, wie auch immer. Also. Jedenfalls, es gibt ja, wir haben gesagt, Allgemeinmediziner A. Wo sei so aussässig, der Allgemeinmediziner? Gornsdorf, gut. Also doch, in der ländlichen Gegend kann man sagen. Hut ab, fein, dass er sowas macht für uns. Ja, es, naja, es fallen ja immer mehr Ärzte auf dem Land, hieß es ja jetzt. Ja. Jedenfalls war es einmal vor längerer Zeit, da hat auch ein Gynäkologe seinen Job verloren, seine Art verloren. Und er hat leider keine Anstellung mehr gefunden. Selbstständig machen wollte er sich nicht. Da hat er vom Arbeitsamt eine Imschulung gekriegt. Und er ist in eine Kfz-Mechaniker-Imschulungsklasse mit reingekommen. Ich weiß nicht, wie viel gerade gelernt haben. 1, 2, 3, keine Ahnung. Jedenfalls kam irgendwann mal der Tag der Abschlussprüfung raus. Und die haben nur alle dasselbe Thema gekriegt. Die mussten den Motor auseinanderbauen und wieder zusammenbauen. Prinzipiell haben sie alle bestanden. Und dann wurden sie ausgezählt. Also das Maximalste waren eigentlich 100 Punkte. Da mussten die alle so rauf. Da der eigentlich beste Arbeit hatte, da hatte 95 Punkte. Und dann ganz speziell ausgezählt wurde der Gynäkologe mit

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Und da muss man ja sagen, ich weiß noch, wo das losging in der Schulzeit, also schon lange her, wo das losging mit die Uhren. Ich war mit dem Statussymbol zu einer Uhr zu haben. Ich hatte immer noch eine einfache mit zwei Zeichen zum Aufziehen. Meine Kumpels hatten durch eine Quarzuhr mit Stoppuhr zum Beispiel integriert. Da war ich auch schon ein bisschen in der Haare. Und selbst wenn dann die Zeichen kaputt waren und die Uhr nicht mehr, denke ich, dachte, vom Wald geht die alle wohl noch. Und habe die Frage gelöst. Und wenn ich es im Wald nicht verloren hätte, ich hätte die halt noch. Aber wie gesagt, war eine richtig schöne Uhr. Aber ich habe sie leider verloren. Ja. Oder mit den Handys, ist ja das nächste dann. Ne? Ich hatte mit den Handys, ich weiß noch meine Kumpels, die dachten, über ein Handy schiede Zeitung aus, dann hatte ich noch so einen Klopper, ja, langen, großen, wenn ich da auf Disco.

0: Zeit googeln, wo er zu meiner Kinderzeit das letzte Mal gehabt, wo ich noch Kleider googeln, das war da an, machte googeln zu. Ja. Jetzt kann ich seine Mutter googeln wollen. Ich dachte, das aus der Ahn. Habe ich bei der Telekom angerufen, gab es sogar eine Nummer, die kann nicht mehr was. Habe ich angerufen, ich brauche Internet. Ja, Salah, morgen hast du alles zu Hause. So war ich so und doch später, das Klingeln, wo alles da, was ich eigentlich gebrauchen kann. Ich habe das nur alles aufgebaut hier. Diesengemäß spricht man ja. Und mein Computer angeschaltet, wo es ging natürlich Netz, Internet. Da dachte ich, danke Giso, alles Gute nochmal, ja. Und bleib gesund und munter und heiter wieder Spatz am Blitz ab, leider. Herzlichen Glühwein. Ja, wie gesagt, dann kam nur das Paket von der Telekom, ich hatte schon erzählt, alles aufgebaut gehabt, alles wunderbar. Und wo ist das Ding, was Internet, dann dachte ich, vielleicht war es schon einen Schritt zu weit. Vielleicht müsste ich da schon mal gucken, was das Internet eigentlich ist. Wie gesagt, altmodisch wieder wie, ich konnte ja nicht googeln, weil es ja nicht ging. Da habe ich in Duden reingeguckt. Ich muss euch hier lesen. Ich habe das Wort auseinandergenommen, Internet, ja, also diese zwei Wortteile. Internet, also Inter steht Inter, nur diese erste Teil. Bedeutung aus dem Duden. In Bildungen mit Substantiven, Adjektiven oder Verben, wisst ihr? Eine Wechselbeziehung zwischen zwei oder mehreren. So steht es drinnen. Wortwörtlich, ich kann da gucken, Duden. Also, das Erzgebirge statt Hi und Ha. Also, das könnte ja passen. Wenn ich meinen Kumpels Glauben schenken durfte, die schicken sich ja Mails, spricht man ja Hi und Ha. Also, das war schon okay. Das Netz kennt man wahrscheinlich, also Inter hat man ja erstmal Netz kennt wahrscheinlich deshalb, weil es am selben geht wahrscheinlich. Das wird zwar heißen Inter geht, aber das heißt ja Internet. Ja? Also dachte ich, Service Nummer raus, Telekom anrufen. Nun war ich ja schon Kunde und hatte was zu beanstanden, die Leute sind ja nicht mehr so feuchtfröhlich laufen wie beim ersten Mal. Ja, wir müssen mich erst einmal zu einem Ding reingeschoben, wie heißt das gleich, wenn man hier erst mal so rechts nehmen muss und wenn man es nicht mehr läuft, immer ordentlich auf Hilfe, ja. Bei der Autobahn heißt es Standstreifen, wie heißt es beim Internet, war das?
1: Warteschleife,
0: sehr gut, genau. Ich war in der Warteschleife, ich war lang in der Warteschleife. Ich habe mich dann auch schon ein bisschen, wie gesagt, ein bisschen geärgert, aber die hatten richtig gute Musik dort drin, würde ich sagen. Also das war wie früher Marx und alle Bahn. Es ging ab, gute Preise, gute Besserung. Und dann irgendwann blickt sich dort einer rein. Ich hatte schon richtig drauf gewartet und dann kommt da doch rein und ich wusste, das ist ein Guru. Da gab zwei Sätze, du wusstest, das ist der Telekom-Guru. Ich habe Glück, dass da zu mich braucht. Da wird mir Zeug erzählen, mit Fachwörtern um sich schmeißen. Ja. Also ich weiß nicht, mit wie viel Gigabyte, glaube ich, waren es, hier auf der Datenautobahn rumfahren. Und also es war spitze, muss ich wirklich sagen. Also ich war von einem hin und weg. Wie gesagt, und die ganzen Fachwörter, das Einzige, was ich noch weiß, war sein letzter Satz, dann immer gesagt hat. Sagt er, mach doch keinen Kopf, sagt er, nächste Woche kommt zu dir ein Ruder. Ich hab zwei Wochen nicht geschlafen. Wirklich. Ich dachte, das war eine böse Passion.
1: Für mich.
0: Bis heute der Feuerwehr mit der Telekom zu tun, oder vielleicht gibt es sogar einer von der BDS. Okay, noch schlimmer. Später, tatsächlich das Klingeln an der Tür, bin ich hinaus, da stand ein Gelber draußen. Guten Tag, deutsche Bus, sag ich. Ihr Ruder. Da hab ich dann abgeguckt, hab ich das Fackelfix reingenommen, das konnte ich ja gar nicht begreifen, und hab das Ding dort aufgeruppt, da guck ich rein, da war ein Weißer drin. Da hab ich das Kasten rausgenommen, an der Wand gehangen, ein paar Kabel reingesteckt, eingeschalten, mein Computer eingeschalten, und was soll ich sagen, seit dann, im weltweiten Netz oder war, ja, und segeln von Seite zu Seite. Wir segeln da eigentlich Server von Seite zu Seite. Und was soll ich sagen? Mein Inter geht, aber manchmal auch nicht. Schön.

Das ist ein so ein Ding mit allen Kirmes her. Naja, wo das letzte Mal bei mir, wir haben auch Hammerstaffer verwandt, ja. Wo die bei mir in Dolm zur Kirmes waren, da haben sie gefressen. Ich kann euch sagen, die haben nein geschafft, haben die. Oh, ich sag nur, wo ich immer gesagt, ach, früher war es auf der Kirmes noch ganz schön, da konnte man viel essen, ne? Da gab es Erdäppelkuchen, Streiselkuchen, Zuckerkuchen, Zimtkuchen, Gusskuchen, Äppelkuchen, Pflaumenkuchen. Da kam so der Berg auf den Tisch und da konnte man sich den Bauch vollsacken. So war's doch, ey. Itze, das Geschmand, was es jetzt gibt, die Buttercreme-Torte, Eierschecke, kalten Hund und weiß der Teufel, was es da alles gibt, ey. Ja. Weißt du was? Ich sag zur Frau, hast drauf, dein billigen Kuchen, wo sie uns nicht schlacht wird, dann essen wir selber. Und das gute Gefratz kam am Besuch, müssen sie Zeit Speier gießen, geschwind wieder. Ja. Die Hammerstaffer, die haben gefressen, kann ich euch sagen. Ich sag zu meinem Mann, das wissen, wenn man nächstes Jahr auf der Hammerstaffer kommt, dann kannst du da aber mal ein gutes tun, dann kannst du da aber mal nein schaffen. Und die Kinder, die lassen sich das dann zweimal sagen. Die hat gegessen, bis es meiner Frau zu dumm war. Und ihr kennt doch, wenn, ihr wisst das doch ganz genau, wenn die Kinder nicht richtig parieren und man sitzt so gegenüber, dann tut man so unter den Tisch so traten, so gungsen. Und das hat meine Frau auch mit meinem Mädel gemacht, wo es so viel war, es ist so getraten. Aha, dachte sie. Aha, doch, mein Mädel, ist aber noch nicht genug. Noch ein Stück Haar geholt und die Futterei, die ging wieder. Bis mir es zu dumm war, habe ich gleich mit alle beiden Füßen übergetraten. Da hat sie ein wenig gucken, da hat einen Kuchen hinlegen, da hat das wegschieben und sagt, Vater, mach mit mir, was du willst, mein Tolm, trat mir den Fiss weg, ich kann nicht mehr.

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1: Im Studio Silas Quiring, schönen guten Tag. Das hat es in der Geschichte der Bundesrepublik noch nie gegeben. Die CDU ist aus einem Landtag rausgeflogen. Bei der Landtagswahl in Mecklenburg-Vorpommern scheiterte die Kanzlerpartei knapp an der 5%-Hürde. Auf Platz 1 landet die AfD knapp vor der SPD. Die AfD hat keine Aussicht auf einen Koalitionspartner. SPD-Ministerpräsidentin Schwesig könnte mit Linken und Grünen eine Mehrheit schmieden. In Berlin feiert die Linkspartei einen historischen Sieg. Spitzenkandidatin Elif Eralp könnte damit nicht nur Berlins erste Regierungschefin der Linken werden, sondern auch die erste mit Migrationshintergrund. Bundeskanzler Friedrich Merz nennt das Wahlergebnis in MV ein Desaster. Trotz des Wahlfiaskos will er aber im Amt bleiben und Merz will die geplanten Reformen umsetzen.
2: Was jetzt zu tun ist, erfordert Rückgrat, Standhaftigkeit und Geduld. Ich werde das aufbringen, als Parteivorsitzender der CDU und vor allem als Bundeskanzler unseres Landes.
1: Auch die SPD will am Reformkurs festhalten, sieht aber auch Nachbesserungsbedarf. Ex-Verkehrsminister Scheuer muss sich seit heute vor Gericht verantworten. Es geht um das Millionendebakel bei der Pkw-Maut. Scheuer und sein ehemaliger Staatssekretär sollen vor einem Untersuchungsausschuss dazu gelogen haben. Beide bestreiten das. Die Pkw-Maut war das Prestigeprojekt der CSU. Nach einem Urteil des Europäischen Gerichtshofs wurde es gestoppt. Schon vorher hatte Scheuers Verkehrsministerium aber Verträge mit Betreibern abgeschlossen. Den Bund und damit den Steuerzahler kostete das über 240 Millionen Euro. Bürokratie bleibt für viele Unternehmen in Deutschland eine Hürde. Für jede zweite Firma ist es sogar das größte Standortproblem aktuell, zeigt eine IFO-Umfrage. Die Bundesregierung ist bereits dabei, Bürokratie abzubauen. Seit Ende letzten Jahres wurden über 40 Maßnahmen dazu beschlossen. Viele neue Gesichter gibt's heute zu sehen, wenn sich das DFB-Team trifft. Die Spieler kommen nach und nach in Herzogenaurach an. Neu Bundestrainer Klopp hat für die XXL-Länderspielpause mit 4 Spielen über 40 Spieler nominiert. Los geht's am Donnerstag gegen die Niederlande.
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3: Mit KI-Support. Viele Wolken gibt's gerade und vor allem im Nordosten geht's auch immer mal wieder mit Schauern los. Ganz vereinzelt ist auch ein kurzes Gewitter drin, dazu kann es da zeitweise richtig windig werden. In Richtung Mittag wird's in der Südwesthälfte freundlicher mit mehr Sonne und oft trocken. Die Höchstwerte liegen bei 16 bis 22 Grad. Morgen bleibt's meist trocken und oft sonnig, maximal bis 23 Grad.

0: Million. Also mich juckt's schon.
1: Hier juckt's. Da.
2: Ich komm nochmal als Lotto zurück. Der lange, alle Wiener kennt ihn vielleicht auch, der hat für eine Dame Spießefrau. Ich kann euch sagen, das war ein Fell. 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

0: Aber was mir auffiel, die Nachbarsfrau war nicht mit du. Und die ist sonst eh alles, was zu sagen gibt. Also hab ich mir ihren Mann gefragt, was mit der los wäre. Und da hat nun angefangen, sein ganzes großes, schweres Herz vor mir auszuschütten. Die Frau war nämlich beim Doktor gewesen und musste erst mit 3 Stunden anstehen, denn jetzt im Frühling lassen sich auch noch andere Leute nicht Grippe einfallen. Als er dann dran war, hat er sie kurz untersucht und dann mit einer Backel Tabletten wieder heimgeschickt. Daheim hat der Nachbar sie natürlich gefragt, »Nu, was ist denn nun los mit dir?«
1: »Naja, ich weiß auch nicht, das Surisch.«
0: »Nu, der Doktor muss doch was gesagt haben.«
1: »Nu, ein bisschen was hat er schon gesagt.«
0: »Nu, was hat er denn nun gesagt?«
1: »Moment, ich hätte ein Porzellansyndrom.«
0: »Ein Porzellansyndrom? Was soll denn das nun wieder sein?«
1: »Weiß ich doch nicht.«
0: »Na gut, dann Doktor schnapp ich mir mal.« Und so kam's, dass er am nächsten Tag Beine angerufen hat und fragt, »Was ist denn nun das Porzellansyndrom?« Und der Doktor meint, »Ich wollte es Ihrer Frau nicht so direkt sagen, aber Porzellansyndrom heißt, Ihre Frau hat nicht mehr alle Tassen im Schrank.«

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Machen wir mal einen kleinen Rasen auf dem Fischelbike. Ja, wisst ihr, das sind auch mal ein paar alte Leute, die sind mit der Schwebebahn auf dem Fischelbike gefahren. Und wo das so über die Dinger drüber wegging, dann tut die alte Mama, da macht das ein wenig Bauchkrabbeln. Ne? Alle mal wieder runtermachen. Und dann sagt die noch so, ey Gott, August, was wird denn nicht bloß, wenn das Ding mal runterfällt? Sagt der Mom, brauchst du keine Angst zu haben, das Vorgeld kriegst du bestimmt wieder.

0: Große Ehre. Große Ehre. Kiesel der ersten GM. Haha. Ja, große Ehre. Ich hoffe doch, ihr habt im Ernst nicht gedacht, dass wir zu Schuh heimwärts machen. Mir sei ja wie diese Geister einmal gerufen, kriegt man uns nicht so schnell wieder los. Und deshalb möchte ich der Herr Gronau aus Tumorzteil Jansbach noch eine kleine Geschichte erzählen. Herr Gronau, dürfte ich dich nochmal ins Mikro bitten?
1: Ja, vielen Dank, Herr Schubert aus Tumorzteil Tum.
2: Wie gesagt, so leicht kriegt man uns nicht los. Bis zum Abendbrot bleiben wir eigentlich immer. Das ist eine alte Tradition von uns. Ich will noch ein kleines Ding erzählen, wo sich vor gut 100 Jahren auf dem alten Bauernhof drin in Geier zugetragen hat. Damals gab es auch noch kein elektrisches Licht. Da müssen Leute mit der Kerze ins Bett gehen. So hat die Oma dann die Holztreppen aufputtern mit der Kerze in der Hand. Der Opa da zu schlafen und ich stellte die Oma ihre Kerze hier und versuchte die Kerze auszublasen. Und dann fängt die Oma nur an. Und die Kerze ging nicht aus. Und noch versucht, ging es wieder. Sie ging nicht aus. Da hat sie einen Opa geweckt. Ging es Mitternacht. Opa, löse mal die Kerze aus. Da fängt der Opa an. Was soll ich machen? Die Kerze auslösen. Da ging es bei Opa los. Da ging nicht aus. Hat es noch versucht, ging es wieder. Sie ging nicht aus. Da haben sie einen Bernd gerufen. Das war der erstgeborene Sohn. Ging es Mitternacht. Bernd, Bernd, wir kommen da rein. Was ist denn los? Ich will die Kerze aus. Ich will die Kerze aus. Da spricht der Bernd. Was will ich machen? Die Kerze auslösen. Die Kerze auslösen. Da fängt an, ja. Sie ging nicht aus. Hat er es noch versucht, ging es wieder. Sie ging nicht aus. Da haben sie einen Siegfried gerufen. Das war der zweitgeborene Sohn. Ging es Mitternacht. Sieg, Sieg, Sieg. Du kommst da rein. Was ist denn los? Ich hole die Kerze aus. Ich hole die Kerze aus. Ich hole die Kerze aus. Ich bin der Sick. Was soll ich machen? Die Kerze ist lösen. Die Kerze ist lösen. Die Kerze ist lösen. Da fängt er noch an. Sie ging nicht aus. Hat er es noch versucht, ging es wieder. Sie ging nicht aus. Nein, sie wollte ich bloß noch einen auf deinen großen Bauernhof. Das war der Hans, der Stallknacht. Ging es Mitternacht. Halt! Halt!
3: Halt!
2: Halt! Du kommst da rein. Was ist denn los?
3: Ich höre die Kerze aus!
2: Ich höre die Kerze aus!
3: Ich höre die Kerze aus!
2: Ich höre die Kerze aus! Sprich der Hans, was soll ich machen?
3: Die Kerze
2: ist los!
3: Die Kerze ist los!
2: Die Kerze ist los! Sprich der Hans drauf, das bringt er mir nicht! Ja! Ja! Ja! Ja! Und dann macht er so, du warst auch aus!

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Mir gegenüber saß ein kleiner Gung mit seinem Vater. Wo man aufkam, nach Neidorf, da ging bei uns im Abteil die Tür auf und es stieg eine Frau ein, die hatte ein bisschen ziemlichen Umfang. Such doch der kleine Gung ganz laut zu seinem Vater, dass alle Leute im Bahnwagen hören konnten. Vati, Vati, guck na mal, ach, die Frau ist aber dick. Der Vater sagt, Gung, bist du ruhig, sowas darf man doch gar nicht sagen. Der Kleine sagt auch wieder nicht und es ziegelt vorwärts. Wir kommen auf nach Gratschem, du stieg bei uns im Abteil im Mo ein, da hat nur keine Haare mehr auf dem Kopf. 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Der Vater sagt, Gung, das sollst du was nicht sagen. Merk dir das ein für alle Mal. Über fremde Leid, da unterhalten wir uns höchstens dann einmal daheim. Der Kleine sagt nicht mehr. Es ziegelt vorwärts. Wo wir oben waren in Hammer unter Wiesenthal, stieg bei uns im Abteil im Mörei, da hat eine Nuss, kann ich euch sagen. Also das war schon keine Nuss mehr, das war schon ein glühender Erdäppel. Wie ich dann mal seine komische Nuss gesagt habe, dachte ich, nur du, jetzt bricht's zusammen. Aber der Kleine, da hat erst einmal dann mal seine Nuss ordentlich angeguckt. Und dann hat er zu seinem Vater ein Synonym geblinzelt. Dann sah er wieder ganz laut, dass alle Leute im Bahnwagen hören könnten. Vati, hey Vati, über den komischen Zinken, da unterhalten wir uns daheim, hey Vati.

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Tja, jedenfalls möchte ich euch auch noch eine kleine Geschichte erzählen. Ich habe vor uns mit der Preußen angefangen. Möchte damit aufhören. Jedenfalls müsst ihr euch vorstellen, es fährt der Zug von Berlin nach Kams, also praktisch von der Not ins Elend. Im Abteil sitzen 4 Personen, ein Erzgebirger, ein Preis, eine 18-Jährige und ihre Mutter. Der Zug fährt durch den Tunnel, es war dunkel drin, ist ganz klar. Auf einmal hört man das Geräusch von einem Kuss und von einer Backpfeife. Oh. Was waren denn nur die einzelnen Personen denken? Ist eine ganz einfache Sache. Die 18-Jährige denkt, einer von deinen Beten, der Erzgebirger, der Preis, die wollten mich knutschen, haben meine Mutter erwischt und die hat ein paar gescheuert. Die Mutter denkt, einer von deinen Beten, der Erzgebirger, der Preis, die wollten meine Tochter knutschen, die hat sich das nicht gefallen lassen, ein kleines paar zurückgewinkt. Sehr viele Zugfahrer, ja, ich merke schon. Der Preuße denkt, oh, der Erzgebirger, der alte Sauhund, da wollte nur die 18-Jährige knutschen, die dachte, ich bies und hat mir ein paar gescheuert. Tja, aber was denkt unser Freund, der Erzgebirger? Das ist ganz einfach, der denkt, im nächsten Tunnel machst du noch einmal und hast dem Preußen noch einen Honor.

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Ich weiß nicht, ob ihr die Beobachtung gemacht habt. Sie vor Weihnachten, sie vor Silvester, da ging auch der Mansen endlich wieder mit zum Haarschneider. Wo sie vor 12, 14 Jahren es Mode geworden ist, dass sich die Gungeleiter Haar haben nicht mehr schneiden lassen, haben sich die Alten drüber aufgeregt. Heute müsst ihr mal die Alten oder die Mittelalten angucken. Der Dachboden ist entrümpelt. Aber unter den Hut und über den Hemdkrug kommen die Haarbotzen nach so rausgequollen. Und vorne vor den Ohren sieht es auch aus, als hätten sie ihm und ihm ein Fiederler Hai aufgesteckt. Kann man das so ein paar Wir veribeln nehmen, das, wenn überhaupt immer so dingerisch wieder zum

Machen wir, Nachbar, machen wir nur. Ihr habt ja hier so ein komisches Werbele. Und es gibt dann immer ein bisschen Gezwerbele. Aber so übel, das lässt sich stoppen. Und durch was? Und durch das? Durch Bergenblatttroppen. Da Kampfer, Spiritus Essenz, trinkt tief in die Wurzeln. Das Hormonpräparat vermengt's, vorbei ist es Sturzeln. Und beim Massieren, Galle, da spüren sie jeden Nerv. Die Tropfen haben Schärf, damische Schärf. Ganz gleiche beim Hinterkopf, an der Schläfe und an die Stirn. Die Tropfen gehen tief, die gehen tief, die gehen bis ins Gehirn. Die machen geschniegelt, gebiegelt, ne tappischsten Nischel. Und das Gerischel, Nachbar, riecht nach Null, das Gerischel. Nachbar, wenn ihr aber mal wirken wollt bei einem Weib, 10 Tropfen auf den Kopf, 20 Tropfen auf den Leib. Das riecht raffiniert, wenn man transpiriert. Da habt ihr Avancen, da kriegt ihr Chancen. Der größte Tagesel, da ist nimmer zu stoppen. Und durch was? Durch das, durch Bergenblatttroppen. Bergenblatt, p, p, p. Überhaupt, Nachbar, p, euer Haar ist es so ruppig, p, so struppig. Und die ganze Kopfhaut ist es so schuppig. Also mich geht's ja nicht an. Ich will ja gar nicht sagen. Aber ich möchte sagen, dieses Haupt wird eine Kopfwäsche vertragen. Ein Eischaumbad, das macht das Haar geschmeidig. Das macht es zu wach, zu flammelig, zu seidig. Also wie ist es, Nachbar, waschen wir? Waschen wir, gut, draht wir Feder. Das haben wir ums Denken, das gibt kein Gemäder. Guckt an, Nachbar, der Schaum, hartes Wasser wird wach. Und nun kommt in die Schüssel, kommt, seid nicht so fach. Ihr tut euch ja wie ein Kümpferle zieren. Und nur abspielen, abdrehen, eifrottieren und einmassieren. Einmassieren und abfrottieren ist bei einer Kopfwäsche das A und das O. Von hinten nach vorne und von vorne nach hinten wieder nur. Das schafft offene Kopfhaut, das gibt weite Bohren. Das erweckt alte Gefühle, die schon längst waren verloren. Und dass die Genickfalten sich glätten. Salben, schmieren, ölen, fetten. Die Salbe ist mild, die enthält Hammelmelis. Der Schlagersänger Michaelis, da mochte das Eigesalb auch. Ich weiß es für seine ersten Frau. Inzwischen ist der Lumisch dreimal geschieden. Aber seine erste Frau sagt, mit Hammermelis war mein Michaelis immer zufrieden. Immer zufrieden. So, und nun kommt der Clou. Du wirst dich staunen, mein Lieber. Jetzt kommt Haarfestiger da drüber. Scheint morgens die Sonne, das Haar wird nicht stumpf. Drascht's rings oder schneit's, es klappt nicht am Rumpf. Ist Sturm, ist Orkan, Tornado, Taifun oder sonst was für ein Gesocks. Das Haar hält wie es ist, das bleibt wie Ochs. So, und nun wird geschnitten, von rechts nach links und von links nach rechts. Und etwas geföhnt, der Grundhaarton etwas nachgetönt. Unsere Arbeit verlohnt sich, guck dir mal, Stirnenlöckchen und Hinterhauptroll, die machen dein Nischel schon richtig voll. Am Ende werden noch die Haare aus der Nuss und aus den Uhren rausgeschnitten. Tja, und was hätten wir nun noch zu bieten? Ach ja, Koteletts sind halt ausrasiert. Ein richtiges Kotelett, nett und adrett. Das Gesicht in der Brett, erst richtig verziert. Au, so ist halt geschnitten. Keine Panik, Nachbar, keine Panik. Es kommt gedrascht, hier blutz, aber Momento, Momento. Ein Edertupfer, der dutz, tak, tak, tak, tak. Gleich wieder schließen. Und nur alles noch einmal mit einem Schluss Spray übergießen. Der Spray ist der Kosmetik, der letzter Schrei. Der Duft macht Hass, die kältste Frau. Wenn die sowas riecht, die wird zum Wemp. Da kocht's im BH, da kocht's in der Stremp. 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
1: Im Studio Holger Dilk, schönen guten Tag. Wie weiter nach dem Wahldebakel der CDU bei den beiden Landtagswahlen? Das schlechte Abschneiden dürfte den Druck auf Kanzler Merz noch weiter erhöhen. Der CDU-Chef war gestern schon kurz nach den ersten Zahlen vor die Presse getreten. Er wollte damit zwei Botschaften senden, sagt Politikwissenschaftler Albrecht von Lucke bei NTV.
2: Einerseits natürlich Kanzler bleiben zu wollen, die Reformen durchsetzen zu wollen, aber auch den Parteivorsitz zu behalten. Denn davor war viel spekuliert worden, er könnte eventuell den Parteivorsitz aufgeben, um sich damit Luft zu verschaffen. Das alles war durchaus nicht dumm, denn damit hat er auch den vielen, vielen Ambitionen, die es ja zum Teil gab, in der eigenen Partei die Spitze gebrochen.
1: In Mecklenburg-Vorpommern war die CDU aus dem Landtag geflogen. In Berlin wurde sie nur zweitstärkste Kraft, deutlich hinter den Linken. Nach der Wahl in Mecklenburg-Vorpommern will Ministerpräsidentin Schwesig von der SPD mit Grünen und Linken über eine Koalition sprechen. Sie sieht in den 35,5% für die SPD den Auftrag, eine demokratisch stabile Regierung zu bilden. Die AfD hat zwar gut 38% geholt, es will aber niemand mit ihr koalieren. Jedes zweite Unternehmen in Deutschland sagt, Bürokratie und Regulierung sind das größte Problem des Wirtschaftsstandortes. Das zeigt eine aktuelle Umfrage des IFO-Instituts. Mehr von Daniel Bornberg.
3: Vor allem für mittlere und große Unternehmen ist die Bürokratie das größte Problem. Erst mit deutlichem Abstand folgen Energie- und Arbeitskosten. Vom IFO-Institut heißt es dazu, der bürokratische Aufwand bindet Personal, das an anderer Stelle fehlt. Und er verhindert Investitionen, die sich nicht mehr rechnen, sobald man den Aufwand einpreist. Das Problem ist auch der Bundesregierung bewusst. Sie will Bürokratie abbauen. Es wurden bereits Dutzende Maßnahmen dazu beschlossen.
1: Wer noch mitentscheiden will, wie die neuen Euroscheine aussehen sollen, muss sich beeilen. Nur noch bis heute läuft die Umfrage dazu. Zur Auswahl stehen 5 Designs mit berühmten Europäern, wie etwa Leonardo da Vinci. Außerdem gibt es 5 Designs zum Thema Vögel und Flüsse. Viele neue Gesichter heute beim DFB. Die Fußballnationalspieler sind in Herzogenaurach angekommen. Neu-Bundestrainer Klopp hat für die XXL-Länderspielpause mit 4 Spielen über 40 Spieler nominiert. Los geht es kommenden Donnerstag gegen die Niederlande.
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4: Mit KI-Support. Wolkig ist es heute Mittag und in der Nordosthälfte kann ab und zu auch mal ein Schauer runterkommen. Sonst bleibt's oft trocken und zwischendurch zeigt sich auch mal die Sonne. Dazu liegen die Höchstwerte bei 16 bis 22 Grad. Im Nordosten gibt's Sturmböen. Morgen dann meist trocken und nach Nebel oft sonnig, maximal bis 23 Grad.

0: Glück auf, ihr Leute. Schön, dass ihr Erzi eingeschalten habt.
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Naja, wo das letzte Mal bei mir, wir haben auch Hammerstaffer verwandt, ja. 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Ich kann euch sagen, die haben nein geschafft, haben die. Oh, ich hatte mir wohl Schimmel gesagt, ach, früher war es auf der Kirmes noch ganz schön, da konnten wir viel essen, hä? Da gab es Erdäppelkuchen, Streiselkuchen, Zuckerkuchen, Zimtkuchen, Gusskuchen, Äppelkuchen, Pflaumenkuchen. Da kamen sie den Berg auf den Tisch und da konnte man sich den Bauch vollsacken. So war's doch, hä? Jetzt, das Geschmand, was es jetzt gibt, die Buttercreme, Torte, Eier, Schecke, kalten Hund und weiß der Teufel, was es da alles gibt, hä? Ja. Weißt du was? Ich sag zur Frau, hast drauf, dein billigen Kuchen, wo sie uns nicht schlachten wird, dann essen wir selber. Und das gute Gefratz kam am Besuch, müssen sie Zeit Speier gießen, geschwind wieder. Ja. Na, die Hammerstoffer, die haben gefressen, kann ich euch sagen. Ich sag zu meinem Mädchen, das wisst ihr, wenn wir nächstes Jahr auf der Hammerstoffer kommen, dann kannst du da aber mal ein gutes tun, dann kannst du da aber mal neu schaffen. Und die Kinder, die lassen sich das dann zweimal sagen. Die hat gegessen. Bis es meiner Frau zu dumm war. Und ihr kennt doch, wenn, ihr wisst es doch ganz genau, wenn die Kinder nicht richtig parieren und man sitzt so gegenüber, dann tut man so unter den Tisch so traten, so gungsen. Und das hat meine Frau auch mit meinem Mädel gemacht, wo es so viel war, so getraten. Aha, dachte sie, aha, doch, mein Mädel, ist aber noch nicht genug. Noch ein Stück Haar geholt und die Futterei, die ging wieder, bis mir es zu dumm war. Habe ich gleich mit alle beiden Füßen übergetraten. Da hat sie ein wenig gucken, da hat einen Kuchen hinlegen, da hat das wegschieben und sagt, Vater, mach mit mir, was du willst, mein Tolm, trat mir den Fiss weg, ich kann nicht mehr.

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2: Im Studio Holger Dilk, schönen guten Tag. Der Kanzler bleibt bei seiner Linie auch am Tag nach dem Debakel für die CDU bei den Wahlen in Berlin und Mecklenburg-Vorpommern, gibt sich Friedrich Merz kämpferisch. Er will die Koalition mit der SPD fortsetzen und grundsätzlich am eingeschlagenen Reformkurs festhalten. Merz sagt aber auch, wir müssen Antworten auf die Ängste und Sorgen der Bevölkerung geben.
3: Wir wissen, vor uns liegt jetzt eine sehr große Kraftanstrengung. Wir wissen, Bund und Länder müssen zusammenstehen und ihre Kräfte bündeln. Wir müssen und wir werden auch zu einem neuen Miteinander finden und dazu auch sehr kurzfristig die Gespräche mit den Ministerpräsidenten über den Kurs und den Prozess der kommenden Wochen führen.
2: Mecklenburg-Vorpommerns Ministerpräsidentin Schwesig hat Gespräche mit Grünen und Linken über eine Koalition angekündigt. Sie sagt, die 35,5% für die SPD sind der Auftrag, eine demokratische, stabile Regierung zu bilden. Stärkste Kraft ist die AfD, für die gibt es aber keine Koalitionsoptionen. Die Bundesregierung gibt Gas. Der angekündigte Tankrabatt soll noch diese Woche von Bundestag und Bundesrat beschlossen werden. Ab Oktober sollen Benzin und Diesel dann 17 Cent pro Liter billiger werden. Auch einen Spritpreisdeckel will die Bundesregierung einführen. Wann ist aber noch offen? In ganz Deutschland schlagen heute Beschäftigte aus der Autobranche Alarm. Es gibt zahlreiche Protestaktionen. Nicht nur bei großen Autobauern wie VW sieht die IG Metall Arbeitsplätze in Gefahr, sondern auch bei vielen Zulieferbetrieben. Die Gewerkschaft stellt sich gegen Einschnitte für die Beschäftigten, etwa eine längere Arbeitszeit. Stefan Kiele von der IG Metall appelliert an die Arbeitgeber.
4: Wir werden auch nicht mit einer 40-Stunden-Woche staatlich unterstützten Produkten in irgendeiner Art und Weise Paroli bieten können. Wir müssen das durch Innovation machen, durch Produktivität. Und da sind wir weiterhin führend und erzielen dadurch genauso auch wieder Absatz. Weil innovative Produkte sind nachgefragte Produkte.
2: Neuer Fußball-Bundestrainer Jürgen Klopp hat seine Nationalspieler in Empfang genommen. In Herzogenaurach bereitet sich das DFB-Team auf die Länderspiele vor. Über 40 Spieler hat Klopp nominiert. Die XXL-Länderspielpause will er nutzen, um intensiv zu trainieren und als Team zusammenzuwachsen. Los geht es Donnerstag gegen die Niederlande.
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5: Mit KI-Support. Viele Wolken gibt's gerade in der Nordosthälfte und ab und zu kommt auch mal ein Schauer runter. In der Südwesthälfte bleibt's dagegen meist sonnig und trocken. Bis zum Abend geht das ähnlich weiter. Dazu werden es 16 bis 22 Grad und im Nordosten kann's mit Sturmböen auch ordentlich pusten. Morgen meist trocken und oft freundlich, maximal bis 23 Grad.
6: Okay.

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Glück auf, ihr Leute. Schön, dass ihr sie eingeschaltet habt.

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1: Im Studio Holger Dilk, schönen guten Abend. Der Kanzler bleibt bei seiner Linie auch am Tag nach dem Debakel für die CDU bei den Wahlen in Berlin und Mecklenburg-Vorpommern, gibt sich Friedrich Merz kämpferisch. Er will die Koalition mit der SPD fortsetzen und grundsätzlich am eingeschlagenen Reformkurs festhalten. Merz sagt aber auch, wir müssen Antworten auf die Ängste und Sorgen der Bevölkerung geben.
2: Wir wissen, vor uns liegt jetzt eine sehr große Kraftanstrengung. Wir wissen, Bund und Länder müssen zusammenstehen und ihre Kräfte bündeln. Wir müssen und wir werden auch zu einem neuen Miteinander finden und dazu auch sehr kurzfristig die Gespräche mit den Ministerpräsidenten über den Kurs und den Prozess der kommenden Wochen führen.
1: In ganz Deutschland haben heute Beschäftigte aus der Autobranche Alarm geschlagen. Es gab fast 300 Protestaktionen. Die IG Metall spricht von rund 175.000 Teilnehmenden von großen Konzernen oder auch Zulieferbetrieben. Die IG Metall sieht viele Jobs in Gefahr. Die Gewerkschaft stellt sich aber gegen Einschnitte für die Beschäftigten. Stefan Kiele von der IG Metall appelliert an die Arbeitgeber.
3: Wir werden auch nicht mit einer 40-Stunden-Woche staatlich unterstützten Produkten in irgendeiner Art und Weise Paroli bieten können. Wir müssen das durch Innovation machen, durch Produktivität. Und da sind wir weiterhin führend und erzielen dadurch genauso auch wieder Absatz, weil innovative Produkte sind nachgefragte Produkte.
1: Ex-Verkehrsminister Scheuer muss sich seit heute in Berlin vor Gericht verantworten. Es geht um das Millionendebakel bei der Pkw-Maut. Scheuer und ein früherer Staatssekretär sollen vor einem Untersuchungsausschuss dazu gelogen haben. Stimmt nicht, sagten beide zum Prozessauftakt. Der angekündigte Tankrabatt soll noch diese Woche durch Bundestag und Bundesrat gebracht werden. Die Bundesregierung will damit dafür sorgen, dass Benzin und Diesel ab Oktober 17 Cent pro Liter billiger werden. Auf lange Sicht soll ein Spritpreisdeckel entlasten. Wann der kommt, ist aber noch offen. Google soll in der Europäischen Union eine weitere Millionenstrafe zahlen wegen Verstöße gegen den Datenschutz. Die zuständige Behörde verhängte ein Bußgeld von mehr als 400 Millionen Euro. Google hatte vor Jahren Standortdaten seiner Nutzer für Werbezwecke genutzt und damit gegen EU-Vorgaben verstoßen.
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4: Mit KI-Support. Viele Wolken gibt es gerade in der Nordosthälfte und ab und zu kommt auch mal ein Schauer runter. Dazu kann es dort richtig windig werden mit Sturmböen. In der Nacht bleibt es meist trocken, nur Richtung Erzgebirge kann noch etwas Regen dabei sein und die Tiefstwerte liegen zwischen 9 und 2 Grad. Morgen startet der Tag oft mit Nebel, danach wird es meist trocken und freundlich mit maximal 23 Grad.

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1: Im Studio Holger Dilk, schönen guten Abend. Der Kanzler bleibt bei seiner Linie auch am Tag nach dem Debakel für die CDU bei den Wahlen in Berlin und Mecklenburg-Vorpommern, gibt sich Friedrich Merz kämpferisch. Er will die Koalition mit der SPD fortsetzen und grundsätzlich am eingeschlagenen Reformkurs festhalten. Merz sagt aber auch, wir müssen Antworten auf die Ängste und Sorgen der Bevölkerung geben.
2: Wir wissen, vor uns liegt jetzt eine sehr große Kraftanstrengung. Wir wissen, Bund und Länder müssen zusammenstehen und ihre Kräfte bündeln. Wir müssen und wir werden auch zu einem neuen Miteinander finden und dazu auch sehr kurzfristig die Gespräche mit den Ministerpräsidenten über den Kurs und den Prozess der kommenden Wochen führen.
1: Nach den Landtagswahlen in Mecklenburg-Vorpommern stehen die Zeichen auf Rot-Rot-Grün in Schwerin. Ministerpräsidentin Schwesig von der SPD will mit Grünen und Linken über eine Koalition sprechen. Sie sieht in den 35,5% für die SPD den Auftrag, eine demokratische, stabile Regierung zu bilden. In Berlin strebt Linken-Spitzenkandidatin Ehralp eine Koalition mit Grünen und SPD an. Knackpunkt könnten aber die Pläne für die Enteignung großer Immobilienkonzerne sein. Die SPD ist grundsätzlich dagegen. Möglich wäre in Berlin auch eine Koalition aus CDU, Grünen und SPD. In den USA zeigen die großen TV-Sender klare Kante. ABC, CBS, NBC, Fox News und CNN wollen vorerst nicht mehr über Auftritte von Präsident Trump berichten. Hintergrund ist der Rauswurf von CNN und zwei weiteren US-Medien aus dem Weißen Haus, den Trump mit angeblichen Lügen begründet. Der angekündigte Tankrabatt soll noch diese Woche durch Bundestag und Bundesrat gebracht werden. Die Bundesregierung will damit dafür sorgen, dass Benzin und Diesel ab Oktober 17 Cent pro Liter billiger werden. Auf lange Sicht soll ein Spritpreisdeckel entlasten. Wann der kommt, ist aber noch offen. Bürokratie bleibt für viele Unternehmen in Deutschland eine Hürde. Für jede zweite Firma ist es sogar das größte Standortproblem aktuell, zeigt eine IFO-Umfrage. Die Bundesregierung ist bereits dabei, Bürokratie abzubauen. Seit Ende vergangenen Jahres wurden über 40 Maßnahmen dazu beschlossen.
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3: Mit KI-Support. Viele Wolken gibt's heute Abend und in der Nacht. Meistens bleibt's trocken. Nur in den Bergen kann vereinzelt noch mal ein bisschen Regen dabei sein. Stellenweise zieht auch Nebel durch. Die Temperaturen sinken bis morgen früh auf 9 bis 2 Grad. Morgen geht's dann oft trocken weiter mit Wolken, die mal mehr und mal weniger sind. Maximal werden es 23 Grad.
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1: Ein ganz wunderbares Stück von John Mayall. Die Nummer heißt Room to Move.
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Liebe Leute, recht vielen Dank fürs Kommen. Impress Blues Band aus Annaberg. Recht vielen Dank. Kommt gut nach Hause. Hat uns sehr gefreut, dass wir hier spielen durften. Wir trinken jetzt ein Bier. Vielleicht trinkt ihr auch mal eins. Könnt ihr auch noch ein Bier trinken. Okay, tschüss.

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1: Im Studio Dirk Justus, schönen guten Abend. Der Kanzler bleibt bei seiner Linie. Auch am Tag nach dem Debakel für die CDU bei den Wahlen in Berlin und MV gibt sich Merz kämpferisch. Er will die Koalition mit der SPD fortsetzen und grundsätzlich am eingeschlagenen Reformkurs festhalten. Merz sagt aber auch, wir müssen Antworten auf die Ängste und Sorgen der Bevölkerung geben.
2: Wir wissen, vor uns liegt jetzt eine sehr große Kraftanstrengung. Wir wissen, Bund und Länder müssen zusammenstehen und ihre Kräfte bündeln. Wir müssen und wir werden auch zu einem neuen Miteinander finden und dazu auch sehr kurzfristig die Gespräche mit den Ministerpräsidenten über den Kurs und den Prozess der kommenden Wochen führen.
1: Anders als im Bund hat die heftige Wahlpleite zumindest bei der CDU in Mecklenburg-Vorpommern jetzt auch personelle Konsequenzen. Landeschef Daniel Peters tritt zurück. Übergangsweise wird er von Philipp Amthor ersetzt. Der ist seit Juli auch Staatsminister für Bund-Länder-Zusammenarbeit im Kanzleramt. In ganz Deutschland haben Beschäftigte aus der Autobranche Alarm geschlagen. Es gab fast 300 Protestaktionen. Die IG Metall spricht von rund 175.000 Teilnehmern, von großen Konzernen oder Zulieferbetrieben. Die IG Metall sieht viele Jobs in Gefahr. Die Gewerkschaft stellt sich aber gegen Einschnitte für die Beschäftigten. Stefan Kiele von der IG Metall appelliert an die Arbeitgeber.
3: Wir werden auch nicht mit einer 40-Stunden-Woche staatlich unterstützten Produkten in irgendeiner Art und Weise Paroli bieten können. Wir müssen das durch Innovation machen, durch Produktivität. Und da sind wir weiterhin führend und erzielen dadurch genauso auch wieder Absatz. Weil innovative Produkte sind nachgefragte Produkte.
1: Prozessstart gegen Ex-Bundesverkehrsminister Scheuer. In Berlin muss er sich jetzt im Zusammenhang mit der gescheiterten Pkw-Maut verantworten. Scheuer und ein früherer Staatssekretär sollen vor einem Untersuchungsausschuss dazu gelogen haben. Stimmt nicht, sagten beide zum Prozessauftakt. In den USA zeigen die großen TV-Sender klare Kante. ABC, CBS, NBC, Fox News und CNN wollen vorerst nicht mehr über Auftritte von Präsident Trump berichten. Hintergrund ist der Rauswurf von CNN und zwei weiteren US-Medien aus dem Weißen Haus, den Trump mit angeblichen Lügen begründet.
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4: Mit KI-Support. Viele Wolken gibt's heute Abend und in der Nacht. Meistens bleibt's trocken, nur in den Bergen kann vereinzelt noch mal ein bisschen Regen dabei sein. Stellenweise zieht auch Nebel durch. Die Temperaturen sinken bis morgen früh auf 9 bis 2 Grad. Morgen geht's dann oft trocken weiter mit Wolken, die mal mehr und mal weniger sind. Maximal werden es 23 Grad.

Das Wortgefecht der beiden ging spät bis in die Nacht. 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Soeben ausgesprochen, dann ging es auch schon los. Es wackelte das ganze Haus. Die Freude, die war groß.

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